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2: Guten Abend, liebe Zuhörer. Die heutige letzte Ausgabe des Rock'n'Roll Museums für dieses Jahr soll einer Reihe von Interpreten vorbehalten sein, die in den zurückliegenden Monaten leider für immer verstummt sind. Erst im April wurde bekannt, dass der schwarze Sänger Claude Johnson bereits am 31. Oktober 2002, 67-jährig in New York, verstorben war. Claude Johnson sang die Leadstimme in dem Vokalquintett The Genies, das Anfang 1959 mit seiner ersten Single Who's That Knocking beim Shed-Label an der amerikanischen Ostküste einen Top-Hit verbuchte, der Ende April 59 dann auch Platz 71 der US-Pop-Charts erreichte. Nachdem sich The Genies schon Ende 1959 aufgelöst hatten, schloss sich Claude Johnson mit Roland Trone zu einem Duo zusammen, das sich Don and Juan nannte, wobei Johnson den Part des Juan einnahm. Gleich ihre erste Single What's Your Name auf Big Top Records vom Januar 1962 entwickelte sich zu einem Top-10-Hit mit Position 7 der Popcharts im März 62. Weitere Singles des Duos bis 1966 fanden jedoch kaum Beachtung.

Eine lose Formation in der Rhythm-and-Blues-Szene von Memphis Anfang der 50er Jahre bildeten The Beagle Streeters, zu denen zeitweilig Interpreten wie B.B. King, Johnny Ace, Bobby Bland oder Roscoe Gordon gehörten. Leiter der Beagle Streeters war aber der Schlagzeuger und Sänger Earl Forrest, der am 26. Februar im Alter von 76 Jahren einem Krebsleiden erlag. Im Frühjahr 1953 gelang Earl Forrest mit Whoopin' and Hollerin' ein Nummer-7-Hit in den Rhythm and Blues Charts. Hier aber gleich Earl Forrest mit Out on a Party auf Duke Records vom Februar 1954. Einer der ersten Millionenhits der 50er Jahre in der Bundesrepublik war der lachende Vagabund mit Fred Bertelmann Anfang 1958. Doch niemand wusste damals hierzulande, dass es sich bei diesem Schlager um die eingedeutschte Nachversion eines damals schon fast 5 Jahre alten amerikanischen Originals von Rusty Draper handelte. Rusty Draper, der seit 1952 Popaufnahmen für Mercury Records einspielte, ab 1955 auch gelegentlich Coverversionen von Rock'n'Roll-Songs aufnahm und sich dann Ende der 50er Jahre der Country-Musik zuwandte, verstarb 80-jährig am 28. März. Sein Original von Gamblers Guitar vom Mai 1953 wurde damals ein Nummer-6-Hit sowohl in den Pop- als auch in den Country-Charts.

New Orleans hat ja seit Ende der 40er Jahre eine Vielzahl bedeutender und erfolgreicher Rhythm-and-Blues-Künstler hervorgebracht, allen voran natürlich Fats Domino. In seinem Schatten standen Interpreten wie zum Beispiel der Gitarrist und Sänger Earl Johnson alias Earl King, der als 19-Jähriger im Sommer 1953 seine ersten Aufnahmen bei Savoy Records einspielte und bis in die 90er Jahre regelmäßig Platten aufnahm. Im November 1991 trat Earl King auch einmal fast unbeachtet hier in Hamburg auf. Am 17. April verschied er nun in New Orleans im Alter von 69 Jahren. Earl King nun gleich mit I'm Your Best Bad Baby vom Mai 1954 auf seiner ersten Single für das Specialty-Label. Ihr richtiger Name Ivan Narcissus Boyd eignete sich nur wenig für eine Karriere als Sängerin, meinte man bei Dimension Records in New York und benannte den schwarzen Teenager in Little Eva um. Und Little Evas erste Platte, The Locomotion, entwickelte sich zu einem internationalen Hit, der Ende August 1962 die Spitzenposition der US-Popcharts belegte. 10 Jahre später erreichte die Platte überraschend nochmals Erfolgsnotierung in Europa und 1988 wurde eine Nachversion von Kylie Minogue ebenfalls zum Hit. Little Eva verstarb am 10. April im Alter von vermutlich 59 Jahren.

Wie so viele Rhythm-Blues-Vokalisten begann auch Tony Harris, Jahrgang 1934, seine Gesangskarriere mit religiöser Gospelmusik. Seit seinem 12. Lebensjahr bis Mitte der 50er Jahre sang er in verschiedenen Gospelgruppen. 1957 wechselte er dann zur Teufelsmusik Rock'n'Roll und verzeichnete mit Chicken Baby Chicken auf dem Apple-Label aus Los Angeles beachtlichen Erfolg, als diese Tanznummer an der Westküste zu einem Hit und im September 57 auf Platz 89 in den nationalen Popcharts notiert wurde. Auch ohne nachfolgende Hits blieb Tony Harris bis Ende der 90er Jahre musikalisch aktiv, zeitweilig wieder im Gospelbereich. Am 2. Mai verstarb Tony Harris 69-jährig in Los Angeles. Nur 10 Tage später, am 11. Mai, ebenfalls in Los Angeles, beendete eine Krebserkrankung das Leben von Dewey Terry. Er wurde nur 65 Jahre alt. Zusammen mit seinem Partner Don Harris, der bereits im November 1999 verstarb, nahm Dewey Terry von Anfang 1957 bis 1959 für Specialty Records eine Reihe recht wilder Rock'n'Roll-Platten auf, denen aber merkwürdigerweise außerhalb des Großraums Los Angeles kein Erfolg beschieden war. Zu diesen Aufnahmen von Don and Dewey zählt auch Justine, aufgenommen am 27. März 1958.

Der Engländer Michael Peter Hayes wirkte seit Mitte 1964 bis in die 80er Jahre als höchst erfolgreicher Plattenproduzent. Unter seinem Künstlernamen Mickey Most arbeitete er unter anderem mit den Animals, Herman's Hermits, den Nashville Teens, Donovan, Susie Quattro, Sweet Smokey oder Kim Wilde. Dabei hatte er seine musikalische Karriere bereits 1957 als Rock'n'Roller in London in der legendären Two Eyes Coffee Bar begonnen und zusammen mit Alex Murray als The Most Brothers drei Singles für Decca Records aufgenommen. 1959 emigrierte Mickey Most nach Südafrika, wo er bis 1962 blieb und dort mit seinen Platten für das Rave-Label zum Topstar avancierte. Auf einer dieser Platten war seine etwas eigenwillige Version des Chuck Berry-Klassikers Johnny B. Goode zu hören. Mickey Most verstarb 64-jährig am 30. Mai in London an Krebs.

An den Folgen der Alzheimer-Krankheit verschied 69-jährig am 6. Juli Clyde Raybould Batten. Als Skip Batten wirkte dieser Mann über mehr als 4 Jahrzehnte, von 1957 als Rock'n'Roller und ab Mitte der 60er Jahre bis Ende 2000 als etablierter Rockmusiker. Nach musikalischen Anfängen mit Country-Musik formierte Batten 1957 an der Universität in Tucson in Arizona zusammen mit Gary Paxton die Rock'n'Roll-Band The Pledges, von der dann im Juli 1958 die Single Betty Jean bei dem kleinen Ref-Label aus Phoenix erschien. Im September 58 nahmen Batten und Paxton noch einige weitere Songs auf, die aber zunächst unveröffentlicht blieben. Danach trennten sich die beiden. Als dann im April 1959 eine dieser Aufnahmen vom September 58 mit dem Titel »It Was I« vom New Yorker Brent-Label mit der Interpretenangabe »Skip and Flip« veröffentlicht wurde und sich bis zum August 59 zu einem Nummer-11-Hit in den Popcharts entwickelte, führte das natürlich zu einer Wiedervereinigung von Clyde Batten und Gary Paxton. Doch diese neuerliche Verbindung hielt nur ein knappes Jahr an, weil sich Gary Paxton in Los Angeles eigenen Projekten zugewandt hatte, unter anderem mit den Hollywood Argyles, denen er im Juli 1960 mit Alley Oop einen Nummer-1-Hit verschaffte. Skip Batten trat kurzzeitig mit einem neuen Partner auf, aber ab 1961 arbeitete er dann als Studiomusiker und nahm mehrere Instrumentalplatten auf. 1969 wurde Skip Batten dann Mitglied der Byrds und in den 70er und 80er Jahren spielte er mit den Flying Burrito Brothers.

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1: Als eine der besten und schönsten Aufnahmen, die 1959 in Memphis entstanden, darf fraglos I'm So Lonely von J.B. Lloyd mit der Bill Black Combo bezeichnet werden. Und obwohl sich diese Platte regional sehr gut verkaufte und sie sogar mit einer ganzseitigen Anzeige im Branchenmagazin Billboard beworben wurde, schaffte sie nicht den Sprung in die nationalen Charts. J.B. Lloyd verstarb am 7. September im Alter von 66 Jahren. Hier gleich sein Klassiker I'm So Lonely auf dem High-Label vom April 1959. Als Klassiker gelten auch die vier Rockabilly-Singles, die das MGM-Label 1956-57 von Andy Starr veröffentlichte. Produziert hatte diese Aufnahmen das kleine Lynn-Label in Gainesville in Texas, bei dem Frank Andy Starr mit richtigem Namen Franklin Delano Gallage Ende 1954 seine Plattenkarriere begonnen hatte. Am 12. September erlag Andy Starr, der bis zuletzt musikalisch aktiv war, 70-jährig einer Lungenerkrankung. Ab Mitte der 70er Jahre offenbarte Andy Starr exzentrische Züge. Er wandte sich der Politik zu und kandidierte in Idaho als Senator und zweimal sogar als Präsidentschaftsbewerber, zuletzt 1992 und jeweils natürlich völlig erfolglos. Daneben bezeichnete er sich auch als der erste männliche Stripper und The Ultimate Rebel. Starrs Aufnahme Round and Round entstand im September 1956 und war auf seiner dritten MGM-Single zu hören.

Leukämie war die Ursache für das Ableben von Shep Woolley im Alter von 82 Jahren am 16. September. Shep Woolley war kein Rock'n'Roller, aber von Ende der 40er bis Mitte der 50er Jahre nahm er zahlreiche gute Country-Boogies für MGM Records auf. Und im Sommer 1958, da war er schon 37, stand er mit seinem Ulk-Song von dem purpurfarbenen Menschenfresser, dem Purple People Eater, für 6 Wochen auf Platz 1 der US-Popcharts. Nebenbei wirkte Shep Woolley auch in einer Vielzahl von Cowboy-Filmen und Fernsehserien mit, unter anderem in dem 1952er Gary Cooper-Klassiker 12 Uhr mittags. Allerhöchste Wertschätzung bei den Rockabilly-Fans genießen die Aufnahmen des Johnny Burnett Rock'n'Roll-Trios für Coral Records 1956-57. Johnny Burnett, der erst ab 1960 als Solist zu Erfolg kam, verunglückte bereits im August 1964 bei einem Bootsunfall tödlich. Sein Bruder Dorsey verstarb im August 1979 und der Leadgitarrist des Trios, Paul Burleson, erlag nun am 27. September seinem langjährigen Krebsleiden. Hier ist er gleich mit 2 Soli in der Aufnahme Honey Hush vom 3. Juli 1956 zu hören. Auch wenn es ein wenig kitschig klingen mag, nach fast einem halben Jahrhundert ist nun das legendäre Trio im Rock'n'Roll Heaven wieder vereint.

Mit John Brim verstarb am 1. Oktober einer der letzten Veteranen des klassischen Chicago Blues der 50er Jahre. John Brim wurde 81 Jahre alt. Seit 1945 war er in Chicago aktiv. Ab 1950 entstanden dann die ersten seiner relativ wenigen Plattenaufnahmen, überwiegend für lokale Kleinfirmen. Hier gleich aus seiner letzten Session der 50er Jahre für Chess Records vom April 1956 der Song I Would Hate to See You Go. John Brim, begleitet unter anderem von der Mundharmonika-Legende Little Walter Jacobs.

0: Und zum Ausklang noch Ronnie Dawson aus Dallas, der am 10. Oktober seinen Kampf gegen den Krebs verlor. Er wurde nur 64 Jahre alt. Ronnie Dawson war zeitlebens ein überzeugter Rock'n'Roller, der dieser Musik auch nach den 50er Jahren treu blieb. Die beiden Platten, die gleich zu hören sein werden, machten ihn in den 70er Jahren in Europa zur texanischen Rock'n'Roll-Legende. Ein Ruf, den er ab 1987 durch zahlreiche Auftritte in Europa bestätigen und noch ausbauen konnte. Noch im Februar dieses Jahres begeisterte er seine Zuhörer bei einem Rockabilly-Festival in England. Zur Erinnerung an diesen sympathischen Musiker nun seine erste Platte Action Packed vom November 1958 auf dem Backbeat-Label, die unter dem Namen Ronnie D erschien. Anschließend Ronnie Dawsons zweite Single Rockin' Bones vom August 1959 auf Rockin' Records, auf deren Etikett als Beiname The Blonde Bomber zu lesen war. Ja, und damit verabschiede ich mich für dieses Jahr. Schon jetzt möchte ich Ihnen ein fröhliches Weihnachtsfest und einen guten Rutsch ins neue Jahr wünschen. Auf Wiederhören dann in 4 Wochen am 3. Januar 2004. Bis dahin, tschüss, Ihr Werner Voss.
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Hallo, moin und herzlich willkommen bei den Memory Hits. Hier sind die Programmhinweise für Samstag, den 10. Oktober. 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Oktober 1956. 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Ja, und das waren sie dann, die Programmhinweise für Samstag, den 10. Oktober.

Heute soll es mal wieder eine Chart-History geben, das heißt wieder eine Hitparade aus vergangenen Zeiten. Ich habe mir dazu ein Jahr ausgesucht, das ich bisher in dieser Serie noch völlig vernachlässigt habe, nämlich das Jahr 1956. Das war ein Übergangsjahr von der Schnulze zum Rock'n'Roll, vereinfacht ausgedrückt. Und das werden wir gleich an diesen Beispielen auch, glaube ich, ganz gut sehen. Meine Basis ist wieder der New Musical Express aus England, der die offiziellen Charts damals veröffentlichte, sodass wir hier wieder die englische Hitparade zu hören kriegen, natürlich mit viel amerikanischem Einfluss. 1956 gab es eine Top 30, das heißt, wir werden jetzt 30 Titel spielen und haben in diesen zwei Stunden natürlich dann auch noch Zeit für ein paar Zugaben. Es werden sogar ein paar mehr Titel sein, denn drei Platten, die insgesamt hier aufgetaucht sind, haben den Doppel-A-Seiten-Effekt. Das heißt, da sind beide Seiten gleichberechtigt und die spiele ich natürlich dann auch beide hintereinander. Mein Stichtag ist der 6. Oktober 1956 und da fangen wir mal gleich mit zwei Titeln an, die ja, derselbe Song sind. Glendora heißt der Song. Auf Platz 30 ist die Version von Glenn Mason, 2 Wochen in den Charts gewesen und Platz 28 hat er erreicht. Und auf Platz 29 ist Perry Como, 6 Wochen in den Charts und Platz 20 hat er erreicht.

0: Ja, zweimal Glendora, nämlich von Glenn Mason und von Perry Como. Und ich hatte gerade gesagt, Platz 20 hat er erreicht. Nein, er hat den Platz 18 sogar erreicht. Aber kein besonders großer Hit, genauso wenig wie der nächste. Der ist bis zum Platz 24 gekommen, jetzt bei uns hier auf Platz 28. War 3 Wochen in den Charts und der Titel 10.000 Miles von Michael Holiday.
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1: Die 10.000 Meilen hatte Michael Holiday hinter sich. Wir sind jetzt so ein bisschen in die Country-Ecke abgedriftet, denn als nächstes kommt ein richtiger Country-Song, Serenade von Slim Whitman. Der war 15 Wochen in der englischen Hitparade und hat den Platz 8 geschafft.

Slim Whitman mit Serenade. Jetzt kommt ein etwas kleinerer Hit, der war 2 Wochen in den Charts, einmal auf Platz 30 und einmal auf Platz 26. Dazwischen hatte er aber 6 Wochen Ruhepause gehabt, sozusagen. Jimmy Parkinson mit Walk Hand in Hand, unser Platz 26.

Walk Hand in Hand with Me, das war Jimmy Parkinson auf Platz 26. Und diesen Song werden wir heute nachher nochmal hören in einer besseren Position. Es gab damals 1956 sogar drei Versionen in den Charts. Ronnie Carroll war die eine und Tony Martin die andere Version. Das kommt dann nachher noch. Aber ich habe hier jetzt gerade ein bisschen Zeit für eine Zugabe, denn dieser Titel ist auch nochmal 1965 in den Charts gewesen, allerdings nur in den unteren Plätzen bis Platz 29 gekommen. Hier ist die Version von Jerry and the Pacemakers 1965.

fast eine 1-zu-1-Kopie von Jerry and the Pacemakers Walk Hand in Hand 1965. Aber wir gehen wieder zurück zu unserer Hitparade vom 6. Oktober 1956. Und da sind wir jetzt inzwischen beim Platz 25 angelangt. Da hatten wir Nat King Cole mit Love Me, Though There Were No Tomorrow. Und der war 15 Wochen in den Charts und hat den Platz 11 geschafft.

Ganz so, als ob es keinen Morgen gäbe. Nat King Cole war das auf Platz 25. Und nun zeichnet sich eine musikalische Wende ab. Zumindest ein bisschen. Hier ist nämlich auf Platz 24 Fats Domino, I'm in Love Again. Und der war 14 Wochen in den Charts, hat den Platz 12 erreicht.

Fats Domino, I'm in Love Again, Platz 24. Und ja, jetzt kommt eigentlich schon einer, den man später in den Rock'n'Roll einordnen konnte, nämlich Gene Vincent. Sein Titel war 7 Wochen in den Charts und hat den Platz 16 erreicht. Und der ist eigentlich heute noch sehr bekannt, Bebopalula.

Und das war mal ein Ausflug in das Jahr 1962. Da hat nämlich Gene Vincent seinen Bebopalula nochmal neu aufgelegt. Etwas flotter im Zeichen der Zeit damals. So, nun gehen wir aber wieder zurück in den Sound der 50er Jahre. Hier ist Jimmy Young, 17 Wochen in den Charts. Platz 4 hat er erreicht mit More.

Jimmy Young mit Moore auf unserem Platz 22. Der Platz 21, der klingt für meine Ohren ganz ähnlich. 5 Wochen in den Charts, Platz 16 erreicht hatte Ruby Murray mit You Are My First Love.

You Are My First Love, Ruby Murray auf Platz 21. So, und nun geht's aber mal ein bisschen anders los. Wir kommen jetzt in die Top 20 und hier ist der Platz 20.

Platz 20, Bill Haley and his Comets mit See You Later, Alligator. Sie waren 21 Wochen in den Charts und das Besondere, sie waren zweimal in den Charts in diesem Jahr 56. Nämlich einmal so um die 10 Wochen und da haben sie den Platz 7 erreicht und dann sind sie später, ein halbes Jahr später, nochmal wieder in die Charts gekommen und haben den Platz 12 dann nochmal erreicht. Aber nun glaubt ja mal alte Welt, dass Bill Haley den Rock'n'Roll erfunden hat. Dem ist natürlich nicht so. Hier zum Vergleich mal die Originalversion. See You Later, Alligator, 1955 von Bobby Charles.

See You Later Alligator, das Original vom Komponisten selber, Bobby Charles. Weiter geht's mal zum Platz 19 und da geht's auch ganz flott zu, nämlich von Mitchell Torok haben wir einen Titel, der heißt When Mexico Gave Up the Rumba. Okay, die Rumba wurde also aufgegeben, mal sehen, was daraus wurde. 18 Wochen war er in den Charts und hat den Platz 6 erreicht.

Mexiko hat sich also auch schon auf den Rock'n'Roll eingestellt. Das war Mitchell Torok. Weiter geht's zum Platz 18. Den Titel haben wir schon gehört in einer anderen Version. Hier ist also nochmal More von Perry Como. Er war damit 12 Wochen in den Charts und hat den Platz 10 erreicht.

Pericomo mit Moor. Das ist also wieder einmal ein ziemliches Kontrastprogramm. Nach der Rumba, dem Rock'n'Roll und jetzt hier diese merkwürdige Schnulze von Pericomo. Aber wir sind im Jahr 56 und da ist es wirklich wechselhaft gewesen. Nämlich auf Platz 17 haben wir jetzt Frankie Lymon and the Teenagers mit ihrem großen Hit. 16 Wochen in den Charts, 3 Wochen alleine auf Platz 1. Why do fools fall in love? Platz 17.

Why Do Fools Fall in Love? Von dem Titel waren ja auch endlos viele Fassungen unterwegs. Diese hier war von Alma Cogan. Sie war auch 1956 in den Charts im August, allerdings nur für 3 Wochen und in den unteren 20 Plätzen hängen geblieben. Aber die Originalversion war von Frankie Lyman, der hat sie auch komponiert mit seinen Teenagers und das war der Platz 17. Wir sind in den Charts vom 6. Oktober 1956 und da geht es natürlich gleich weiter mit dem Platz 16. Hier ist nochmal Bill Haley, 24 Wochen in den Charts. Platz 10 hat er erreicht mit

Saints Rock'n'Roll, When the Saints Go Marching In, das kennt ja wohl jeder. Eine interessante Version, wo Bill Haley mit seinen Original-Comets ja sogar die einzelnen Bandmitglieder mehr oder weniger in kurzen Solo-Parts vorstellte, zum Beispiel Franny Beecher oder Juli Pompili. So, wir sind auf dem Platz 16 gewesen und nun geht's weiter mit dem Platz 15, sozusagen Halbzeit. Der nächste Titel war 3 Wochen auf Platz 3 als höchste Position, war 15 Wochen in den Charts und das ist Teresa Brewer mit Sweet Old Fashioned Girl.

Theresa Brewer, Sweet Old Fashioned Girl. Wir kommen jetzt vom Platz 15 gleich zum Platz 13. Einen Platz 14 gab es nicht, denn die Nummer 13 war doppelt belegt. Also zwei Platten, die gleich erfolgreich waren. Der erste, Mel Torme mit Mountain Greenery. Der war 24 Wochen in den Charts, also auch so ein Dauerbrenner und ist bis zum Platz 4 gekommen.

0: Tom Grill.
1: Mel Tormey mit Mountain Greenery. Wir sind nochmal auf dem Platz 13 und da kommt, oh Wunder, Bill Haley mit seinen Comets. Razzle Dazzle.
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0: Bill Haley und die Scrummels mit Razzle Dazzle. Ja, das war jetzt der dritte Bill Haley-Hit, der in dieser Top 30 war. Und ich kann versprechen, es kommen noch zwei. Hier kommt schon gleich der nächste. Auf dem Platz 12 haben wir Rock Around the Clock von Bill Haley. Und das ist natürlich jetzt ein ganz besonderer Fall. Rock Around the Clock wurde 1954 aufgenommen, hatte damals gar nichts erreicht. Dann 1955 war der Titel plötzlich in den Hitparaden aufgetaucht, weil er in einer Filmmusik vorkam. 14 Wochen in den Charts und Platz 5 erreicht. 1956, da sind wir ja jetzt, 18 Wochen in der Hitparade, Platz 5 erreicht, dann wieder verschwunden. 1957, 4 Wochen in der Hitparade, dann nochmal den Platz 25 geschafft. Und es geht noch weiter. 1998 war er nochmal 11 Wochen dabei, bis zum Platz 20 gekommen. Und sogar 1974, 10 Wochen in den Charts, bis zum Platz 12 gekommen. Das sind zusammen 57 Wochen, wenn ich mich da nicht verzählt habe. Und in den 80er Jahren habe ich nicht mehr mitgezählt. Also Rock Around the Clock ist doch tatsächlich ein absoluter Dauerbrenner geworden. Hier also Bill Haley mit seinem, ich schätze mal, größten Hit auf Platz 12.
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Bill Haley mit seinem Superhit Rock Around the Clock. Und bei dem Titel müssen wir gleich noch ein bisschen bleiben. Rock Around the Clock wurde komponiert von C. Freeman und James Myers. Und die erste, jedenfalls mir bekannte Aufnahme, stammt von 1954 und die ist von Sunny Day and His Nights. Das hörte sich so an.

Das wäre dann sozusagen das Original, Sunny Day and the Night, Rock Around the Clock, obwohl man da ein Original absolut nicht ausmachen kann. Rock Around the Clock wurde ja in unzähligen Fassungen gemacht und es gab auch ein paar ganz kuriose Dinge. Zum Beispiel hier eine deutsche von Svend Asmussen, Wenn der Johnny spielt, hieß der Titel.

Svend Asmussen aus Dänemark eigentlich ein Geiger? Und das konnte man ja hier bei diesem Titel auch ganz gut hören, wenn der Johnny spielt. Hier gibt's noch eine kuriose Fassung. Rock Around the Clock von Bubble Rock. One.

Das war natürlich Jonathan King, der öfter mal solche merkwürdigen Dinge gemacht hat. Bubble Rock hieß er da. So, und dann können wir zum Schluss ja vielleicht doch noch eine richtig rockige Version spielen. Instrumental, Benny Rock and His Rocking Bennies.

Über diese Gruppe ist mir sonst eigentlich gar nichts bekannt. Da steht nur Benny Rock, Tenorsaxophon, and his Rocking Bennies auf dem Label. Und es steht dabei die Musik aus dem Film Die Saat der Gewalt, Rock Around the Clock. So, nun sollten wir aber mal wieder zu unserer Hitparade zurückkehren. Wir sind in den Top 30 des Jahres 1956, genauer vom 6. Oktober. Und da haben wir noch den Platz 11 vor uns. Das sind die Cordettes mit Born to be with you. 9 Wochen waren sie in den Charts, Platz 11 war auch gleichzeitig die höchste Position.

Born to be with you. Die Quartetts hatten ja einen großen Hit gehabt mit Lollipop. Hier waren sie jetzt also auf unserem Platz 11. Weiter geht's mit den Top 10. Also auf dem Platz 10 ein Titel, den wir schon mal hatten. Walk Hand in Hand. Diesmal also in der erfolgreicheren Version. Bis zum Platz 2 gekommen, 15 Wochen dabei, ist Tony Martin.

0: Wieder der Sound der 50er Jahre. Und nun geht's wieder ein bisschen flotter weiter mit Lonnie Donegan. Das ist nun auf Platz 9 eine Doppel-A-Scheibe, also beide Seiten sind gleichberechtigt. Sie waren 13 Wochen in den Charts. Platz 7 erreicht Lonnie Donegan and his Skiffle Group mit Bring a Little Water Sylvie und gleich die Rückseite Dead or Alive.
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Lonnie Donegan. Und schon sind wir auf dem Platz 8. Noch eine Doppel-A-Scheibe, diesmal von den Platters. Auch sie waren 13 Wochen in den Charts und haben den Platz 5 sogar erreicht mit Only You und The Great Pretender.

0: Dee Platters aus dem Jahre 1956. Wir sind also immer noch in den englischen Charts vom 6. Oktober 1956 und wir kommen hier zum Platz 7. Da gibt's wieder eine Doppel-A-Scheibe. Das ist jetzt ein bisschen Comedy. 10 Wochen in den Charts, Platz 3 erreicht. Das haben die Goons mit Blood Knox Rock'n'Roll und Ying Tong Song.
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0: Blood Knox Rock'n'Roll und Ying Tong Song. Das waren die Goons. Die Goons waren ein Trio, das sehr erfolgreich im englischen Rundfunk war. Und sie bestanden aus Peter Sellers, Spike Milligan und Harry Seacombe. Und diese Platte ist dann nochmal 1973 in den Charts aufgetaucht und hat da sogar nochmal den Platz 9 erreicht. Und weiter geht's nun mit unserem Platz 6. Giddy up a ding dong, hier sind Freddie Bell and the Bell Boys.
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2: Freddie Bell and the Bell Boys, Giddy Up a Ding Dong. Sie waren 10 Wochen in den Charts und haben den Platz 4 erreicht. Und das ist auch ein Musiktitel aus dem Rock'n'Roll-Film, bei dem es ja hauptsächlich um Bill Haley und seinen Rock'n'Roll ging. Und so kommen wir auch nochmal zu Bill Haley. Das ist jetzt die 5. Platte in diesen Top 30. Ein Rekord, würde ich mal sagen. Rocking Through the Rye, das war der Titel und der war 23 Wochen in den Charts und hat den Platz 3 erreicht.

Bill Haley and his Comets. Bleibt noch zu ergänzen, dass diese Bill Haley Hits, die ich heute hier gespielt habe, alle nicht die Nummer 1 erreicht haben. Aber das liegt daran, wir sind in England, in den englischen Charts. In Amerika hatte Bill Haley mehrere Nummer 1 Hits damit. Weiter geht's mit dem Platz 4. Das ist der erfolgreichste Titel des Jahres 56. 23 Wochen in den Charts, Platz 2 erreicht, mehrere Wochen lang. Elvis Presley mit Hound Dog.

Elvis Hound Dog mit seinem großen Hit. Das war allerdings nicht das Original, das stammte nämlich von 1953 von Big Mama Thornton oder Willie Mae Thornton und Elvis hat da eben eine weiße Version draus gemacht. So, wir sind nun in den Top 3. Auf Platz 3 Frankie Lane, A Woman in Love, 21 Wochen in den Charts und 4 Wochen alleine auf Platz 1.

A Woman in Love, das war Frankie Lane auf Platz 3. Ja, für die Top 3 hat es sich also ausgerockt. Hier kommen jetzt wieder die üblichen 50er-Jahre-Sounds zum Vorschein. Und der Platz 2 ist auch ein solcher, nämlich von Doris Day. Whatever will be, 22 Wochen in den Charts und sie war damit alleine 6 Wochen auf Platz 1.

Que sera, sera, auch unter dem Titel ist das Liedchen ja bekannt. Whatever will be Doris Day. Und nun kommen wir zum Platz 1. Der war 4 Wochen auf Platz 1 insgesamt, 14 Wochen dabei. Ich müsste sagen, die war 14 Wochen dabei, denn das ist Ann Shelton mit Lay Down Your Arms.

Lay Down Your Arms, das war Ann Shelton auf unserem Platz 1. So, das waren sie. Das waren die Top 30 mit einigen Zugaben vom 6. Oktober 1956. Man muss bedenken, dass zu der Zeit noch die 78er Shellac-Platte angesagt war. Die 45er Singles waren zwar schon Anfang der 50er Jahre herausgekommen, aber hatten sich noch nicht durchgesetzt. Und bis 1958 gab es eigentlich durchweg die großen, alten, schweren Shellac-Platten. Mein Name ist Wolfgang Bredow und ich sage Tschüss bis zum nächsten Mal.

Mein Name ist Thorsten Schmidt und wenn es um Seeleute geht, um Matrosen, um Tanz und ums Trinken, ja, dann denke ich an Hamburg und an St. Pauli. Die heimatlichen Klänge kommen heute aus dem Norden der Republik mit vielen deutschen Beatbands aus der Hamburger Szene und aus den 60ern.

Zweimal die Tonics aus Hamburg, zweimal mit Songs, die durch Elvis bekannt wurden, Viva Las Vegas und CC Rider. Die zweite Aufnahme wurde allerdings unter dem Namen The Wavers aufgenommen. Die Tonics waren eine beliebte Liveband, aber sie hatten noch eine andere Stärke. Sie konnten ohne lange Proben recht rasch Coverversionen aufnehmen. Das sparte teure Studiozeit. Und so coverten sie sich fleißig durch die aktuellen Hitparaden und nahmen die Songs für die Kaufhauslabel auf, für Tipp, für Tempo, für Europa oder auch für Arconda. Und für jedes Label brauchten sie einen neuen Namen, aus vertragsrechtlichen Gründen. Ich habe den Sänger Manfred Oberdörfer mal besucht und er zeigte mir in seinem Wohnzimmer eine riesige Wand nur mit Schallplatten, alles Platten der Tonics für unzählige Billiglabel und es gab mehr als 40 alternative Namen der Tonics. Ebenso wie die Tonics war auch Mama Bettys Band eine beliebte Liveband im Hamburger Raum. Sie bespielten wohl nahezu jeden Club zwischen Flensburg und Herford. Ob die Gagen für eine Reise nach New York ausgereicht haben, das weiß ich nicht. Aber gewollt hätten sie schon wollen.

Die Bats aus Hamburg. Und diese Band hat durchaus für eine Fußnote in der internationalen Musikgeschichte gesorgt. Denn als die Beatles 1961 nach einem mehrwöchigen Engagement im Hamburger Top Ten wieder nach Liverpool zurückkehrten, da blieb ihr Bassist in Hamburg. Stuart Sutcliffe war mit Astrid Kircher liiert und wollte in Hamburg Malerei studieren. Und weil er nicht ganz von der Musik lassen wollte, zupfte er zeitweise den Bass bei den Bats. Ein Jahr später, im April 62, war die Zeit der Dorfmusik vorbei. Der Starclub öffnete seine Pforten. Für die Hamburger Musikszene war das ein Riesending. Nicht nur die Jugendlichen strömten in den Club in der großen Freiheit, sondern natürlich auch die jungen Musiker, um ihre Stars live auf der Bühne zu sehen. Von Chuck Berry bis Jimi Hendrix standen alle auf der Bühne des Starclubs, und da sich an jedem Abend mehrere Bands auf der Bühne abwechselten, konnte auch jeder Nachwuchsmusiker mal die Garderobe mit den großen Stars teilen. Es gab dort nämlich nur eine Garderobe für alle. Und dort saßen dann auch immer mal wieder die German Bonds, und wir hören sie mit einer Single für Fontana aus dem Jahr 69.

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1: Die heimatlichen Klänge suchen wir heute an der Elbe und wir finden sie in der Großen Freiheit. Das ist eine Seitenstraße der Reeperbahn in Hamburgs Amüsierviertel St. Pauli. Und genau dort war in den 60ern der legendäre Starclub. The most famous beat club in the world. So stand es gänzlich unbescheiden auf T-Shirts, die man als Souvenirs im Starclub kaufen konnte. Aber womöglich stimmte das sogar. Mitte der 60er Jahre stand Lee Curtis nahezu an jedem Abend auf der Bühne im Starclub und sein Hamburg, ich liebe du vor der Zugabe wurde legendär. Lee Curtis hatte sich keine Band aus Liverpool mit nach Hamburg gebracht, sondern er spielte mit wechselnden Musikern zusammen, die er dann stets die All-Stars-Band nannte. Dazu gehörte eine Zeit lang auch Pete Best, der erste Schlagzeuger der Beatles, und später auch der Pianist Frank Janach, den alle nur Mr. Piggy nannten oder auch die Schildkröte. 1966 ging Lee Curtis zurück nach Liverpool und ließ seine All-Stars in Hamburg zurück und die machten dann als The All weiter mit englischen und deutschen Musikern und mit Mr. Piggy. Eine Single bloß haben sie aufgenommen und die hören wir jetzt. The All.

Die Hamburger Beat-Szene wurde vor allem von Manfred Weißleder und Sigi Loch geprägt, gefördert und beeinflusst. Manfred Weißleder hatte den Starclub eröffnet und viele internationale Stars nach Hamburg geholt. Er hat aber auch den Hamburger Bands Auftrittsmöglichkeiten verschafft und viele dieser Bands auch gemanagt und durch Norddeutschland touren lassen, durch die vielen Starclub-Ableger in vielen Städten. Und Sigi Loch begann gerade erst seine berufliche Karriere als Labelmanager und Produzent bei der Plattenfirma Philips. Er war begeisterter Besucher der Rock'n'Roll-Konzerte im Starclub und er hat es irgendwie geschafft, seine Chefs davon zu überzeugen, dass es eine gute Idee wäre, ein eigenes Label zu gründen und damit Schallplatten der Bands zu vermarkten, die im Starclub aufgetreten sind. Die Starclub Records gab es dann von 1964 bis 1968 und Geld verdient wurde vor allem mit den Hits von Dave D. Dosey, Bicky McIntitch, von den Pretty Things und den Walker Brothers. Aber Sigi Loch hat auch immer mal wieder eine Single einer Hamburger Beatband ermöglicht. Und die erste Hamburger Beatband mit einer Single bei den Starclub Records, das waren die Rattles.

Über die Erfolge der Rattles, auch in England, hatte ich bereits in der letzten Folge der heimatlichen Klänge berichtet. Aber auch hierzulande waren die Rattles sehr aktiv und ebenso erfolgreich. Die meisten ihrer Songs kamen von Achim Reichel oder Herbert Hildebrand. Und die beiden komponierten und produzierten auch für andere Hamburger Bands. Aber nicht alles, was dabei entstand, genügte den Vorstellungen von Sigi Loch. Deshalb wurden einige Aufnahmen unter anderem Namen und auf anderen Labeln veröffentlicht. Zwei davon haben wir gerade gehört. Zwei Songs von The Fix. Und das waren die Rattles mit Land of Thousand Dances und Looking for the White Girl. Und auch hinter den nächsten beiden Aufnahmen steckten die Rattles. Diesmal nannten sie sich Our Gang. Nur für diese beiden Songs. Take This Hammer und Tell Her.

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1: Die heimatlichen Klänge kommen heute aus Hamburg und die verbleibenden Sendeminuten möchte ich nutzen, um noch weitere Bands aus der Hamburger Szene vorzustellen. Und zwar Bands, die nicht im Starclub aufgetreten sind und deren Platten nicht bei den Starclub Records veröffentlicht wurden. Und da landen wir zunächst im Top 10 in der Reeperbahn. Die Beatles und Tony Sheridan hatten hier 1961 mehrere Wochen lang Abend für Abend gespielt und die Beatles hatten Tony Sheridan auch bei seinen ersten Schallplattenaufnahmen begleitet unter dem Namen The Beat Brothers. Und der Einfachheit halber hat Tony Sheridan diesen Namen The Beat Brothers beibehalten, auch wenn ihn immer andere Musiker begleiteten. Und manchmal lässt es sich bis heute gar nicht mehr nachvollziehen, welche Musiker bei welchen Aufnahmen wirklich dabei waren.

Der Top-Ten-Twist von Tony Sheridan, und den hat er aufgenommen, als er längst schon jeden Abend im Starclub auf der Bühne stand. Ich habe Tony mal nach dem Unterschied zwischen dem Starclub und dem Top-Ten gefragt und er hat ihn so beschrieben. Im Starclub spielten die Stars und zwischendurch mal die eine oder andere noch nicht so bekannte Gruppe aus Hamburg oder aus Liverpool. Jeder spielte normalerweise eine halbe Stunde und nach einer kurzen Pause kam dann schon gleich die nächste Band. An den Wochenenden, da waren 5, 6, 7, 8 Bands engagiert und die haben sich nach einem festen Plan abgewechselt. Tony ist dann ab und zu nach seinem Auftritt ins Top Ten gegangen, um mit den Musikern dort zu jammen. Im Top Ten ging alles etwas lockerer zu. Hier spielten Musiker, die erst noch Stars werden wollten. Einige waren noch gar nicht volljährig, als sie für wochenlange Engagements ins Top Ten kamen. Chris Andrews, Alex Harvey, Rory Gallagher, Les Humphries oder auch Ritchie Blackmore haben später Karriere gemacht, die meisten anderen Musiker eher nicht. Der Besitzer des Top Ten war Peter Eckhorn. Er hatte sich ein professionelles Aufnahmeequipment im Top Ten installieren lassen, um Konzerte mitschneiden zu können. Aber nur wenige dieser Mitschnitte wurden dann bei der Plattenfirma Decca veröffentlicht. Als Interpreten wurden die Top Ten All-Stars angegeben, ohne dass man jemals erfahren hat, welche Musiker zu hören waren. Ich habe 2 Singles der Top Ten All-Stars ausgewählt, beide aus dem Jahr 1965, beide veröffentlicht bei der Decca und die Titel heißen Ring Dang Doo und Pim Pim Pim.

Eine Band habe ich noch, eine Band, die nur eine Single bei Metronom veröffentlicht hat und über die ich gar nichts zu berichten weiß. Aber diese Single ist auf der Bear Family CD über die Beatszene in Hamburg zu finden und deshalb hören wir sie uns jetzt an, als die größte Rarität in dieser Sendung. The Exodus heißt diese Band und beide Songs sind Instrumentalaufnahmen und verweisen auf den Balkan, Hungaria und Gypsy Dance.

Das war's für heute mit den heimatlichen Klängen und auch in der nächsten Woche werde ich euch wieder bekannte und weniger bekannte deutsche Beatbands aus den 60ern vorstellen. Die Playliste zur heutigen Sendung, die gibt es im Internet unter www.musikausstudiobremen.de und dort findet ihr dann weitere Informationen über die gespielten Songs und auch viele Plattencover von damals. Ich verabschiede mich mit einer weiteren Instrumentalaufnahme, diesmal von den Tonics. Es ist die Rückseite ihrer ersten Single-Veröffentlichung und das ist der Zitronentwist, The Lemon Twist, erschien 1962 auf dem kleinen Adano-Label. Und ich freue mich schon auf die nächsten heimatlichen Klänge und hoffe, auch ihr seid wieder mit dabei. Mein Name ist Thorsten Schmidt und ich sage wie immer Tschüss und hoffentlich bis bald.

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Mein Name ist Thorsten Schmidt und wenn es um Seeleute geht, um Matrosen, um Tanz und ums Trinken, ja, dann denke ich an Hamburg und an St. Pauli. Die heimatlichen Klänge kommen heute aus dem Norden der Republik mit vielen deutschen Beatbands aus der Hamburger Szene und aus den 60ern.

Zweimal die Tonics aus Hamburg, zweimal mit Songs, die durch Elvis bekannt wurden, Viva Las Vegas und CC Rider. Die zweite Aufnahme wurde allerdings unter dem Namen The Wavers aufgenommen. Die Tonics waren eine beliebte Liveband, aber sie hatten noch eine andere Stärke. Sie konnten ohne lange Proben recht rasch Coverversionen aufnehmen. Das sparte teure Studiozeit. Und so coverten sie sich fleißig durch die aktuellen Hitparaden und nahmen die Songs für die Kaufhauslabel auf, für Tipp, für Tempo, für Europa oder auch für Arconda. Und für jedes Label brauchten sie einen neuen Namen, aus vertragsrechtlichen Gründen. Ich habe den Sänger Manfred Oberdörfer mal besucht und er zeigte mir in seinem Wohnzimmer eine riesige Wand nur mit Schallplatten, alles Platten der Tonics für unzählige Billiglabel und es gab mehr als 40 alternative Namen der Tonics. Ebenso wie die Tonics war auch Mama Bettys Band eine beliebte Liveband im Hamburger Raum. Sie bespielten wohl nahezu jeden Club zwischen Flensburg und Herford. Ob die Gagen für eine Reise nach New York ausgereicht haben, das weiß ich nicht. Aber gewollt hätten sie schon wollen.

Die Bats aus Hamburg. Und diese Band hat durchaus für eine Fußnote in der internationalen Musikgeschichte gesorgt. Denn als die Beatles 1961 nach einem mehrwöchigen Engagement im Hamburger Top Ten wieder nach Liverpool zurückkehrten, da blieb ihr Bassist in Hamburg. Stuart Sutcliffe war mit Astrid Kircher liiert und wollte in Hamburg Malerei studieren. Und weil er nicht ganz von der Musik lassen wollte, zupfte er zeitweise den Bass bei den Bats. Ein Jahr später, im April 62, war die Zeit der Dorfmusik vorbei. Der Starclub öffnete seine Pforten. Für die Hamburger Musikszene war das ein Riesending. Nicht nur die Jugendlichen strömten in den Club in der großen Freiheit, sondern natürlich auch die jungen Musiker, um ihre Stars live auf der Bühne zu sehen. Von Chuck Berry bis Jimi Hendrix standen alle auf der Bühne des Starclubs, und da sich an jedem Abend mehrere Bands auf der Bühne abwechselten, konnte auch jeder Nachwuchsmusiker mal die Garderobe mit den großen Stars teilen. Es gab dort nämlich nur eine Garderobe für alle. Und dort saßen dann auch immer mal wieder die German Bonds, und wir hören sie mit einer Single für Fontana aus dem Jahr 69.

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1: Die heimatlichen Klänge suchen wir heute an der Elbe und wir finden sie in der Großen Freiheit. Das ist eine Seitenstraße der Reeperbahn in Hamburgs Amüsierviertel St. Pauli. Und genau dort war in den 60ern der legendäre Starclub. The most famous beat club in the world. So stand es gänzlich unbescheiden auf T-Shirts, die man als Souvenirs im Starclub kaufen konnte. Aber womöglich stimmte das sogar. Mitte der 60er Jahre stand Lee Curtis nahezu an jedem Abend auf der Bühne im Starclub und sein Hamburg, ich liebe du vor der Zugabe wurde legendär. Lee Curtis hatte sich keine Band aus Liverpool mit nach Hamburg gebracht, sondern er spielte mit wechselnden Musikern zusammen, die er dann stets die All-Stars-Band nannte. Dazu gehörte eine Zeit lang auch Pete Best, der erste Schlagzeuger der Beatles, und später auch der Pianist Frank Janach, den alle nur Mr. Piggy nannten oder auch die Schildkröte. 1966 ging Lee Curtis zurück nach Liverpool und ließ seine All-Stars in Hamburg zurück und die machten dann als The All weiter mit englischen und deutschen Musikern und mit Mr. Piggy. Eine Single bloß haben sie aufgenommen und die hören wir jetzt. The All.

Die Hamburger Beat-Szene wurde vor allem von Manfred Weißleder und Sigi Loch geprägt, gefördert und beeinflusst. Manfred Weißleder hatte den Star Club eröffnet und viele internationale Stars nach Hamburg geholt. Er hat aber auch den Hamburger Bands Auftrittsmöglichkeiten verschafft und viele dieser Bands auch gemanagt und durch Norddeutschland touren lassen, durch die vielen Star Club-Ableger in vielen Städten. Und Sigi Loch begann gerade erst seine berufliche Karriere als Labelmanager und Produzent bei der Plattenfirma Philips. Er war begeisterter Besucher der Rock'n'Roll-Konzerte im Star Club und er hat es irgendwie geschafft, seine Chefs davon zu überzeugen, dass es eine gute Idee wäre, ein eigenes Label zu gründen und damit Schallplatten der Bands zu vermarkten, die im Star Club aufgetreten sind. Die Star Club Records gab es dann von 1964 bis 68 und Geld verdient wurde vor allem mit den Hits von Dave D. Dosey, Bicky McIntitch, von den Pretty Things und den Walker Brothers. Aber Sigi Loch hat auch immer mal wieder eine Single einer Hamburger Beatband ermöglicht. Und die erste Hamburger Beatband mit einer Single bei den Star Club Records, das waren die Rattles.

auch für andere Hamburger Bands. Aber nicht alles, was dabei entstand, genügte den Vorstellungen von Sigi Loch. Deshalb wurden einige Aufnahmen unter anderem Namen und auf anderen Labeln veröffentlicht. Zwei davon haben wir gerade gehört. Zwei Songs von The Fix. Und das waren die Rattles mit Land of Thousand Dances und Looking for the White Girl. Und auch hinter den nächsten beiden Aufnahmen steckten die Rattles. Diesmal nannten sie sich Our Gang. Nur für diese beiden Songs. Take This Hammer und Tell Her.

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1: Die heimatlichen Klänge kommen heute aus Hamburg und die verbleibenden Sendeminuten möchte ich nutzen, um noch weitere Bands aus der Hamburger Szene vorzustellen. Und zwar Bands, die nicht im Starclub aufgetreten sind und deren Platten nicht bei den Starclub Records veröffentlicht wurden. Und da landen wir zunächst im Top 10 in der Reeperbahn. Die Beatles und Tony Sheridan hatten hier 1961 mehrere Wochen lang Abend für Abend gespielt und die Beatles hatten Tony Sheridan auch bei seinen ersten Schallplattenaufnahmen begleitet unter dem Namen The Beat Brothers. Und der Einfachheit halber hat Tony Sheridan diesen Namen The Beat Brothers beibehalten, auch wenn ihn immer andere Musiker begleiteten. Und manchmal lässt es sich bis heute gar nicht mehr nachvollziehen, welche Musiker bei welchen Aufnahmen wirklich dabei waren.

Der Top-Ten-Twist von Tony Sheridan, und den hat er aufgenommen, als er längst schon jeden Abend im Starclub auf der Bühne stand. Ich habe Tony mal nach dem Unterschied zwischen dem Starclub und dem Top-Ten gefragt und er hat ihn so beschrieben. Im Starclub spielten die Stars und zwischendurch mal die eine oder andere noch nicht so bekannte Gruppe aus Hamburg oder aus Liverpool. Jeder spielte normalerweise eine halbe Stunde und nach einer kurzen Pause kam dann schon gleich die nächste Band. An den Wochenenden, da waren 5, 6, 7, 8 Bands engagiert und die haben sich nach einem festen Plan abgewechselt. Tony ist dann ab und zu nach seinem Auftritt ins Top Ten gegangen, um mit den Musikern dort zu jammen. Im Top Ten ging alles etwas lockerer zu. Hier spielten Musiker, die erst noch Stars werden wollten. Einige waren noch gar nicht volljährig, als sie für wochenlange Engagements ins Top Ten kamen. Chris Andrews, Alex Harvey, Rory Gallagher, Les Humphries oder auch Ritchie Blackmore haben später Karriere gemacht, die meisten anderen Musiker eher nicht. Der Besitzer des Top Ten war Peter Eckhorn. Er hatte sich ein professionelles Aufnahmeequipment im Top Ten installieren lassen, um Konzerte mitschneiden zu können. Aber nur wenige dieser Mitschnitte wurden dann bei der Plattenfirma Decca veröffentlicht. Als Interpreten wurden die Top Ten All-Stars angegeben, ohne dass man jemals erfahren hat, welche Musiker zu hören waren. Ich habe 2 Singles der Top Ten All-Stars ausgewählt, beide aus dem Jahr 1965, beide veröffentlicht bei der Decca und die Titel heißen Ring Dang Doo und Pim Pim Pim. Wee!

Eine Band habe ich noch, eine Band, die nur eine Single bei Metronom veröffentlicht hat und über die ich gar nichts zu berichten weiß. Aber diese Single ist auf der Bear Family CD über die Beatszene in Hamburg zu finden und deshalb hören wir sie uns jetzt an, als die größte Rarität in dieser Sendung. The Exodus heißt diese Band und beide Songs sind Instrumentalaufnahmen und verweisen auf den Balkan, Hungaria und Gypsy Dance.

Das war's für heute mit den heimatlichen Klängen und auch in der nächsten Woche werde ich euch wieder bekannte und weniger bekannte deutsche Beatbands aus den 60ern vorstellen. Die Playliste zur heutigen Sendung, die gibt es im Internet unter www.musikausstudiobremen.de und dort findet ihr dann weitere Informationen über die gespielten Songs und auch viele Plattencover von damals. Ich verabschiede mich mit einer weiteren Instrumentalaufnahme, diesmal von den Tonics. Es ist die Rückseite ihrer ersten Single-Veröffentlichung und das ist der Zitronentwist, The Lemon Twist, erschien 1962 auf dem kleinen Adano-Label. Und ich freue mich schon auf die nächsten heimatlichen Klänge und hoffe, auch ihr seid wieder mit dabei. Mein Name ist Thorsten Schmidt und ich sage wie immer Tschüss und hoffentlich bis bald.

Zu der Vielzahl musikalischer Talente aus der immer noch geschundenen Stadt New Orleans gehört auch Joseph Charles Jones, der 79-Jährige in Los Angeles am 27. November 2005 nach einer Herzoperation verstarb. Als Joe Jones 1954 seine erste Platte aufnahm, war er bereits 28 Jahre alt und schon 34, als ihm im Herbst 1960 mit seinem Song You Talk Too Much ein Nummer-3-Hit in den US-Pop-Charts gelang. Doch es blieb sein einziger Hit, denn mit Nachfolgeplatten wie im Frühjahr 1961 California Sun konnte er den Erfolg nicht wiederholen. 3 Jahre später verbuchte die Band The Rivieras dann mit diesem Song ein Nummer-5-Hit. Zu dieser Zeit hatte sich Joe Jones in New Orleans schon der Produktion zugewandt und eine seiner Entdeckungen, das Mädchentrio The Dixie Cups, schaffte es im Sommer 1964 mit Chapel of Love auf Platz 1 der US-Pop-Charts. Seit den 80er Jahren wirkte Joe Jones dann erfolgreich für schwarze Kollegen der 50er und 60er Jahre beim Rückerhalt ihrer Kompositionsrechte.

Den Folgen eines häuslichen Unfalls erlag am 28. November 2005 der englische Schlagzeuger Tony Meehan. Er wurde nur 62 Jahre alt. Tony Meehan zählte zum Urgestein des britischen Rock'n'Roll und hatte schon unter anderem für Wee Willie Harris, die Vipers, Vince Taylor oder Adam Faith getrommelt, bevor er im Januar 1959 Mitglied von Cliff Richards Begleitband The Drifters wurde, die sich bald darauf in The Shadows umbenannte. Mit einem ausführlichen Solo war Tony Meehan in der Aufnahme See You in My Drums auf der ersten Shadows-LP vom September 1961 zu hören. Nur einen Monat später verließ er die Shadows und übernahm bei Decca Records einen Job als Produzent. Nachdem auch Bassist Jet Harris im April 1962 bei den Shadows ausgeschieden war, tat sich Meehan mit Harris Ende 1962 zu einem Duo zusammen, das kurzzeitig höchst erfolgreich war. So gleich mit der ersten Single vom Januar 1963 und der Nummer 1-Hit Diamonds.

obwohl er einen der größten Hits des Südlouisianer Swamp Pop schrieb und auch im Original aufnahm, blieb der schwarze Sänger Bernard Jolivet weitgehend unbekannt. Denn mit seinem Hitsong »This Should Go On Forever« verbuchte ein anderer Vokalist aus Südlouisiana, Rod Bernard, den großen nationalen Erfolg. Bernard Jolivet, der sich als Sänger King Carl nannte, beides mit K, hatte 1955 mit dem Gitarristen Guitar Gable die Band The Musical Kings formiert, die sich in Louisiana schnell zu einer Attraktion entwickelte. Produzent Jay Miller machte Aufnahmen mit der Band, die er an das Xcello-Label in Nashville weitergab, darunter Cool Calm Collected, das im April 1957 von Xcello veröffentlicht wurde. This Should Go On Forever, aufgenommen bereits im Februar 1957, ließ Xcello damals unberücksichtigt. Erst als die Rod Bernard-Version im Frühjahr 1959 zum Hit aufstieg, brachte dann auch Xcello das King Carl-Original heraus, jedoch ohne Erfolg. Bernard Jolivet alias King Carl verstarb am 6. Dezember 2005 im Alter von 74 Jahren.

Nur 59 oder 62 Jahre alt, mir liegen da unterschiedliche Geburtsdaten vor, wurde der Gitarrist und Sänger John Fortune Sudetta aus Ohio, der als Künstlernamen seine beiden Vornamen benutzte, Johnny Fortune. Als Teenager kam er 1959 mit seiner Familie nach Südkalifornien in die Nähe von Los Angeles. Und dort entstanden auch ab Ende 1959 erste Plattenaufnahmen, wie jetzt gleich Alone and Crying, für das Kleinstlabel EMI. Ab 1960 spielte Johnny Fortune dann auch als Session-Gitarrist in den Studios von Los Angeles. Doch erst als Surf- und Hot-Rod-Musik in Kalifornien der große Durchbruch gelang, fand Johnny Fortune mit seinen Platten nun als Instrumentalist endlich größere Beachtung. In Europa aber wurden seine Aufnahmen wie Soul Surfer vom Februar 1963 oder Dragster vom September 1963, das gleich zu hören sein wird, erst in den 70er Jahren durch Importe bekannt. Zu dieser Zeit hatte er sich schon weitgehend der Country-Musik zugewandt. Am 8. Januar verstarb Johnny Fortune nun in Kalifornien. One of these days.

Sein Bekanntheitsgrad unter Rock'n'Roll-Fans bezog er aus einer einzigen Platte vom März 1958, Charles Cacci, der sich als Sänger den Namen Bobby Milano zugelegt hatte. Im Laufe seiner Plattenkarriere, die schon in den frühen 50er Jahren begann, nahm Bobby Milano für zahlreiche Firmenplatten auf, auf denen aber bis auf die eine erwähnte Ausnahme nur langweilige Popsongs zu hören sind. So trat er dann auch in den 60er Jahren als Crooner in Las Vegas Nachtclubs auf und verstrickte sich dort leider zeitweilig in kriminelle Machenschaften. Am 17. Januar starb Bobby Milano 69-jährig nach einem Krebsleiden. Zum Ausklang nun beide Seiten seiner Ausnahmeplatte auf Challenge Records. Zuerst Double Talkin' Baby, aufgenommen bereits Ende August 1957, und dann Life Begins at 4 O'Clock, entstanden am 1. März 1958. Ja, und damit verabschiede ich mich für heute. Das nächste Rock'n'Roll Museum folgt in 4 Wochen am 1. Juli. Bis dahin, tschüss, ihr Werner Voss.

Guten Abend, liebe Zuhörer. Ja, everybody's rockin' but me, so klagte Bobby Lord im Juli 1956. Und ich möchte annehmen, dass das für Sie nicht gilt. Eigentlich hatte ich für die heutige Ausgabe des Rock'n'Roll Museums ein anderes Thema geplant. Doch die Macht der Fakten dringt leider etwas anderes auf, nämlich kurze Nachrufe auf einige in den letzten Monaten verstorbene Interpreten. Denn ich meine, dass es die Chronistenpflicht gebietet, auch das Wirken dieser zumeist nicht so bekannten Musiker zu würdigen. Zu den wenigen weiblichen Interpreten, die Sam Phillips in Memphis für sein Sun-Label aufnahm, gehörte Barbara Pittman, die schon am 29. Oktober 2005 im Alter von nur 67 Jahren verstarb. Aufgewachsen in Memphis mit engen Kontakten zu den Familien von Elvis Presley und den Burnett-Brüdern, begann Barbara Pittman als Teenager in einer Country-Band. Und 10 Tage vor ihrem 18. Geburtstag nahm sie am 15. April 1956 ihre erste Platte bei Sun auf, »I Need a Man«, mit einem für die damalige Zeit recht dreisten und gewagten Text. Anschließend von Barbara Pittmans dritter Platte vom Juni 1958 die Aufnahme »Everlasting Love«. In den 60er Jahren versuchte sie dann in der kalifornischen Musikszene Fuß zu fassen, jedoch mit wenig Erfolg. Nachdem sie 1983 erstmals nach Europa gekommen war, konnten europäische Fans sie ein letztes Mal noch bei einem Rock'n'Roll-Festival in England im März dieses Jahres erleben. Well.

Eine der herausragenden schwarzen Vokalgruppen der 50er Jahre war The Five Royals, deren Leadsänger Johnny Tanner am 8. November 2005 im Alter von 78 Jahren einem Krebsleiden erlag. Ursprünglich eine Gospelgruppe, The Royal Sons, wechselte das Quintett Ende 1952 bei Apollo Records zur Teufelsmusik Rhythm and Blues und nannte sich nun The Five Royals. Und mit ihrer dritten Single Baby Don't Do It gelang der Gruppe im Frühjahr 1953 ein erster Nummer-1-Hit in den Rhythm and Blues Charts. Hier aber gleich von der vierten Single die Aufnahme Crazy, Crazy, Crazy, die im Juni 1953 Position 5 der R&B-Hitliste erreichte. Ab Mitte 1954 standen die Five Royals dann für fast 6 Jahre beim King-Label unter Vertrag, das in diesem Zeitraum von der Gruppe insgesamt 25 Singles veröffentlichte. Darunter Think, ein Nummer 9 Rhythm and Blues-Hit im Herbst 1957, der damals sogar bei uns in der BRD veröffentlicht wurde. Mit einer anderen Single von Ende 1957, Dedicated to the One I Love, konnten die Five Royals damals keinen Hit landen. Umso erfolgreicher waren aber 2 spätere Nachversionen, 1961 von der Mädchengruppe The Shirelles und 1967 mit den Mamas and the Papas. Nun aber The Five Royals mit der Liedstimme von Johnny Tanner.

an den Folgen seiner Zuckerkrankheit, verstarb 75-jährig am 13. November 2005 Al Frazier, der seit 1950 zur Szene der schwarzen Vokalgruppen in Los Angeles gehörte und mehr als ein Jahrzehnt in verschiedenen Gruppen die Baritonstimme sang. 1953 formierte Al Frazier zusammen mit Leadsänger Thurston Harris das Quintett The Lamplighters, dem aber trotz mehr als einem Dutzend Singles bei Federal Records ein landesweiter Durchbruch versagt blieb. Hier gleich von der fünften Single der Lamplighters vom Mai 1954, Ride Jockey Ride, ein äußerst anzüglicher und zweideutiger Song. 1956 formierte Al Frazier dann The Sharps, die für diverse Firmen Aufnahmen machten und als Begleitgruppe für Solisten fungierte, so unter anderem für Thurston Harris bei dessen 1957er Hit Little Bitty Pretty One und ab 1958 bei verschiedenen Aufnahmen von Duane Eddy. Und Gitarrist Duane Eddy bedankte sich dafür durch seine Mitwirkung bei einer Single der Sharps, so bei dem Song Look at Me. Aus den Sharps entwickelten sich Anfang der 60er Jahre dann The Rivingtons, die mit ihrer ersten Single vom Sommer 1962 mit dem Nonsens-Titel Papa Umau Mau einen Klassiker kreierten, der damals allerdings nur Platz 48 der US-Popcharts erreichte. Jetzt also dreimal Al Frazier mit den Lamplighters, den Sharps und den Rivingtons.

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2: Guten Abend, liebe Zuhörer. Mit den 18 Aufnahmen in der heutigen Sendung möchte ich musikalisch noch einmal an die beiden zurückliegenden Sendungen anknüpfen, die das Wirken des schwarzen New Yorker Labelbetreibers, Produzenten und Songschreibers Bobby Robinson in den 50er und frühen 60er Jahren zum Thema hatten. Eine der verschiedenen Plattenfirmen von Bobby Robinson war das im Mai 1959 gestartete Fire Label. Weit entfernt von New York hatte zeitlich zuvor, 1956 in Bakersfield in Kalifornien, schon ein anderes Fire-Label existiert, bei dem die jetzt folgenden 4 Aufnahmen erschienen. Zuerst beide Seiten der ersten Single Fire 100 vom März 1956. Sänger und Songautor war Bill Woods, ein damals schon gestandener Country-Musiker, der mit seinen Aufnahmen Go Crazy Man und Bob stilistisch noch stark in der Tradition des Country-Boogie verhaftet war, was insbesondere in der Instrumentalbegleitung zum Ausdruck kam.

Den gleichzuhörenden Tommy Duncan konnte man 1956 schon als einen Veteran der Country-Musik bezeichnen, denn der 1911 geborene Texaner konnte damals auf eine über 20-jährige Karriere zurückblicken, die bereits 1932 als Sänger in der Band des King of Western Swing Bob Wills begonnen hatte. Ab Ende der 40er Jahre arbeitete Tommy Duncan dann mit einer eigenen Band und 1953 nahm er unter anderem auch eine Country-Version von Hound Dog auf. Bei seiner Aufnahme Daddy Loves Mommy-O auf der zweiten Fire-Single 101, ebenfalls vom März 1956, wurde Tommy Duncan von der Band von Bill Woods begleitet, der auch als Songautor verantwortlich zeichnete. Erstaunlicherweise wird die Aufnahme auf dem Plattenetikett als Rhythm and Blues with Vocal bezeichnet. Und diese musikalisch ziemlich abwegige Bezeichnung findet sich ebenfalls auf dem Etikett der Single 106 des Fire-Labels aus dem kalifornischen Bakersfield vom Mai 1956. Außerdem heißt der Song Mixed Up Rhythm and Blues und als Interpreten nennt die Platte Johnny Taylor with the Rhythm Blue Boys, der im Text dann mehrere damalige Hitsong-Titel erwähnt. Gleichwohl lässt sich die musikalische Verbindung zur Country-Musik nicht überhören.

0: Das kalifornische Fire-Label scheint nur 1956 aktiv gewesen zu sein, denn eine letzte Erwähnung im Branchenmagazin Billboard findet sich im August 1956. Ein weiteres Fire-Label, dessen Etikett leider keinen Hinweis auf seinen Herkunftsort gibt, bestand Ende 1958, Anfang 1959, vermutlich im Bundesstaat Indiana. Es sind auch nur zwei Singles bekannt, beide von Darwin Nilsson and the Blazemakers. Möglicherweise war Darwin Nilsson selbst Betreiber dieses Fire-Labels. Auf der ersten Single 5001 sind die beiden Songs Good Gosh Gertie und Mary Sue zu hören, deren musikalische Qualität nicht gerade das Attribut hervorragend oder großartig rechtfertigt, die aber beispielhaft belegen, dass die Rock'n'Roll-Begeisterung bei jugendlichen Musikern damals ungebrochen war und eben auch schlichtere Produkte hervorbrachte. Auf seiner zweiten Fire-Single 5002 sang Darwin Nilsson ebenfalls zwei Eigenkompositionen und diese beiden Songs erschienen danach nochmals, nun in Alternativversion, im Sommer 1959 auf dem kleinen Tech-Label in Chicago. Einer davon hieß Lazy Lou und war fraglos die beste Aufnahme von Darwin Nilsson and the Blazemakers.
1: Good

Und nun zurück zu Bobby Robinson und seinen Produktionen. Die erfolgreichste war der Nummer 1 und Millionenhit vom Mai 1959, Kansas City, mit Wilbert Harrison. Es gab damals mehrere Coverversionen, sowohl von schwarzen als auch von weißen Interpreten, die aber sämtlich nicht den Erfolg der Wilbert Harrison-Vorlage gefährden konnten. Kansas City erlangte schnell den Status eines Klassikers. Und für den Zeitraum bis Ende 1964 habe ich mehr als 50 Nachversionen feststellen können. Die erste weiße Coverversion stammte 1959 von einem Sänger namens Rocky Olson auf dem Chicagoer Chess-Label und erreichte im Mai 1959 immerhin Platz 60 der US-Popcharts. Diese Aufnahme ist meines Wissens bis heute nicht wieder veröffentlicht worden und wurde mir freundlicherweise von einem Hörer in Süddeutschland zur Verfügung gestellt. Vielen Dank dafür. 1959 erschien auch eine deutschsprachige Nachversion von Kansas City, und zwar von einem Sänger namens Albert Schützenberger aus dem österreichischen Graz, der von seiner Plattenfirma in Boyberger umbenannt wurde. Bergers gleich zu hörende deutsche Fassung von Kansas City lässt anschaulich erkennen, wie weit deutsche Produktionen damals, abgesehen von wenigen Ausnahmen, von einem echten und überzeugenden Rock'n'Roll-Sound entfernt waren. Zunächst aber Rocky Olson.

Eine in Sammlerkreisen höchst geschätzte Produktion von Bobby Robinson ist die 1958er Aufnahme Number 9 Train des schwarzen Sängers und Gitarristen Alan Bunn alias Tar Heel Slim. Denn diese Aufnahme kann glatt als Rockabilly durchgehen, wäre der Interpret nicht schwarz. Eine Coverversion gab es damals nicht, aber die Platte muss damals ziemlichen Eindruck auf den Rockabilly-Mann Dale Hawkins aus Louisiana gemacht haben, der ja Mitte 1957 mit Susie Q einen Klassiker dieses musikalischen Genres ablieferte. Dale Hawkins nahm 1959 eine Nachversion von Number 9 Train als Demo auf, das dann als Acetatpressung erhalten geblieben ist und 1997 dann erstmals von dem New Yorker Sammlerlabel Norton auf einer LP und auch als Single veröffentlicht wurde. Dale Hawkins Version von Number 9 Train steht der Qualität des Tar Heel Slim Originals in nichts nach und ist in einem noch rockigeren Arrangement gehalten.

Im Mai 1959 veröffentlichte die Major-Plattenfirma Columbia Records auf ihrem Nebenbillig-Label Harmony eine LP mit Coverversion damaliger Hits unter dem Titel The Big Ten. Interpretiert wurden die Aufnahmen von Rocky Curtis and the Harmony Flames. Und dieser Rocky Curtis, übrigens Curtis mit 2 S am Ende, der gehörte damals zur Rock'n'Roll-Szene in Tulsa in Oklahoma und hatte 1958 auch schon Plattenaufnahmen für Mercury Records gemacht, die jedoch bis heute unveröffentlicht geblieben sind. Ein Bandkollege des Pianisten und Gitarristen Rocky Curtis war damals in Tulsa der Gitarrist Johnny Cale, der dann später in den 70er Jahren als J.J. Cale mit Hits wie After Midnight und Cocaine international bekannt wurde. Auf der eingangs erwähnten LP The Big Ten vom Mai 1959 war Rocky Curtis auch mit einer Coverversion von Kansas City zu hören, die ich Ihnen leider nur mit einigen Knackgeräuschen anbieten kann. Bitte entschuldigen Sie diese etwas beeinträchtigte Tonqualität. Anschließend 2 Beispiele der Zusammenarbeit von Rocky Curtis und Johnny alias J.J. Cale von Ende 1958 auf Keen Records in Tulsa. Sänger und Autor der beiden Songs war Al Sweat, begleitet von Johnny Cale and the Valentines. Zuerst Let's Paint the Town Red mit einem hämmernden Piano-Solo von Rocky Curtis und danach I Hate Myself mit 2 Gitarren-Soli von Johnny Cale. Sänger ist, wie gesagt, Al Sweat, zuvor aber erst Rocky Curtis.

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1: Zwei seiner großen Hitproduktionen verbuchte Bobby Robinson mit Aufnahmen des Bluesmusikers Buster Brown. Im April 1960 mit Fannie Mae und Anfang 1962 mit Sugar Baby. Beide Songs regten andere, und zwar weiße Interpreten, zu Nachversionen an. Fannie Mae wurde als Song auch hierzulande recht bekannt, als er im Mai 1962 zusammen mit einer anderen Nachversion einer weiteren Bobby Robinson-Produktion, nämlich Ja Ja, auf einer Single veröffentlicht wurde. Interpret beider Nachversionen war Joey D. mit seinen Starlighters. Neben Chubby Checker der Protagonist des damaligen neuen Modetanzes Twist. Und Joey D's Live-Aufnahmen waren schon im Oktober 1961 in dem New Yorker Musiklokal Peppermint Lounge entstanden. Auf Ja Ja werde ich gleich noch einmal zurückkommen. Eine englische Coverversion von Sugar Baby nahm im Februar 1962 Jimmy Powell aus Birmingham auf. Unmittelbar nach der Rückkehr von einem Gastspiel mit seiner Band The Rocking Berries im Hamburger Top Ten Club. Bei seiner Aufnahme wurde Jimmy Powell aber nicht von seiner Band begleitet, sondern von Studiomusikern. Und dieser Umstand bewirkte auch die Trennung Powells von den Rocking Berries. Jetzt aber zunächst Joey D. and the Starlighters.

0: Im Spätherbst 1961 konnte sich Bobby Robinson über einen weiteren großen Hit auf seinem Fury-Label freuen, nämlich als seine Produktion Ja Ja mit dem New Orleans-Sänger und Pianisten Lee Dorsey zur Nummer 1 der Rhythm & Blues Charts aufstieg. Zwar wurde das Lee Dorsey-Original auch bei uns auf einer Metronom-Single veröffentlicht, aber den Riesenerfolg mit Ja Ja hatte hierzulande, wie eben schon erwähnt, die Live-Nachversion von Joey D. and the Starlighters, die im Sommer 1962 Position 4 erreichte und für 20 Wochen in den Top 10 der bundesdeutschen Charts notiert wurde. Neben der Joey D-Version gab es damals noch weitere Fassungen von Ja Ja, und eine davon möchte ich jetzt spielen, obwohl dabei wieder eine Orgel zu hören sein wird, ein Instrument, das für meinen Geschmack, außer bei Johnny and the Hurricanes, nur wenig zu einem klassischen Rock'n'Roll-Sound beitragen kann. Diese Ja-Ja-Version, die in zwei Teilen auf einer gleichnamigen EP veröffentlicht wurde, stammt von Tony Sheridan und der damaligen Hausband des Starclubs und entstand am 28. August 1962 im Studio Hamburg. Und auch wenn es so klingt, es ist keine Live-Aufnahme, der Beifall und die Publikumsgeräusche wurden nachträglich hinzugefügt. Tony Sheridan and the Beat Brothers.
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Und nun zum Ausklang nochmals zwei Nachversionen von Kansas City. Einmal vokal und einmal instrumental. Mit der gesungenen Fassung präsentierte sich Dion DiMucci als überzeugender Rock'n'Roller und seine Aufnahme konnte man Ende 1961, Anfang 1962 auf seiner zweiten Solo-LP Runaround zuhören. Danach dann eine Instrumentalversion von Kansas City, die 1962 auf einer LP des New Yorker Valmore Labels mit dem Titel Twisting the Oldies zu finden war. Als Interpreten nennt die LP The Night Owls. Eine völlig unbekannte Formation, die sie vermutlich aus Studiomusikern zusammensetzte. Besonders gefällt mir bei dieser Aufnahme der Part des Pianisten. Ja, und das war's dann für heute. Die nächste Ausgabe des Rock'n'Roll Museums diesmal in 5 Wochen am 7. Juli. Bis dahin, tschüss, ihr Werner.

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